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2: 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Der letzte Freitag im Juli beginnt mit Stimmung und guter Laune. Naja, okay, Stimmung und guter Laune in dieser Uhrzeit. Er beginnt jetzt mal. Sagen wir es mal so. Okay, wir fangen halt einfach mal an mit diesem Samstag. Schönen guten Morgen alle zusammen. Hallo, hallo, hallo. Ich hab noch nicht mal WhatsApp offen. Moment mal. Normalerweise sind da immer schon Menschen, die winken und sagen, wir sind am Start. Ja, okay, hallo. Hallo, hallo, hallo. Nee, dann lasst uns halt einfach mal anfangen.

Wendy and Lisa. Waterfall. Gleich 10 Minuten nach 6. Freitag, der 31. Juli. Dann haben wir ja schon Augustmorgen. Oi, oi, oi, oi, oi, oi. Wie die Zeit vergeht. Der heutige Tag ist der sogenannte Talk in an Elevator Day. Ihr wisst, wie das ist, wenn man einen Fahrstuhl betritt und es stehen einer oder mehrere andere Personen in diesem Fahrstuhl drin und dann drückt man seinen Knopf und dann ist da diese Stille in diesem Fahrstuhl. Und der heutige Tag dient dazu, diese Stille zu durchbrechen und einfach mal Hallo zu sagen. Auch zu frühstücken? Oder irgend so small, also reden im Fahrstuhl, damit diese peinliche Stille, ja. Und ich weiß gar nicht, wie oft ich schon in Fahrstühlen war, in Hotels. Und ich bin ja jetzt auch nicht unbedingt der redseligste Mensch. Aber es ist schon erstaunlich, wenn man da in so einem Fahrstuhl, und alle riechen so gut, vor allem wenn man morgens im Fahrstuhl ist. Jeder hat ein anderes Parfüm dran. Du könntest einfach nur erbrechen schon am frühen Morgen, weil alle riechen nach Werbeparfums und so. Heute ist auf jeden Fall der Tag, diese Stille zu durchbrechen und einfach mal zu sagen, ach, riecht das hier gut oder Scheiße, stinkt das hier. Der Talk in an Elevator Day ist übrigens nicht gleichzusetzen mit Fart in an Elevator Day, weil das darf man nicht machen. Niemals darf man im Fahrstuhl pupsen. Niemals. Nein, nein, nein, nein. Egal wie schlimm es riecht. Hier ist die Lighthouse Family. Lifted! Schönen guten Morgen, hier ist die senile Bettflucht, hier ist Feelgood FM, es ist Freitagmorgen. Raus aus der

schöne Nummer. Leider viel zu kurz. 2 Minuten 26. Ein bisschen wenig. 6.27 Uhr ist es. Schönen guten Morgen. Heute ist Freitag. Mein Morgen ist leider nicht so toll, weil meine Nacht nicht so toll war. Ich habe schlecht geschlafen, weil draußen vor der Tür war ein Hund. Und ich bin ja ein sehr friedliebender Mensch, aber dieser Hund hat ungefähr alle 47 Sekunden einmal gebellt. Und das macht dich wahnsinnig. Das hat mich, und zwar über Stunden. Also das, irgendwann dachte ich, das ist eine Bandaufnahme. Das kann nur eine Box sein. Aber es war tatsächlich ein Hund, der angebunden war vor einem Lokal und ganz offensichtlich auf Herrchen oder Frauchen gewartet hat, welche aber noch drin im Lokal waren, um weiß nicht, die Küche zu putzen und keine Ahnung. Oder schon das Essen für heute vorzubereiten, ich weiß es nicht. Und egal, was ich gemacht habe, es hat nichts geholfen. Ich habe aus dem Fenster geschrien, halt die Fresse, Hund. Ich habe mir das Kissen auf die Ohren gedrückt. Es hat nichts geholfen, nichts, nichts. Alle 47 Sekunden, buff. Und ich denke mir, das gibt's doch nicht. Alter, das dachte ich gerade. Ich war dann gezwungen, tatsächlich vor die Tür zu gehen. Ich kann euch sagen, das Tier hat nicht gelitten. Nein, war ein Scherz. Natürlich nichts gemacht. Was willst du da machen? Ich kann nichts machen. Aber mir fehlen irgendwie 2 Stunden Schlaf. Die muss ich jetzt dann gleich nach 9 irgendwo nachholen. Dummerweise ist heute der 31. Juli, aber auch der letzte Tag, um seine Steuer abzugeben. Oh Gott. Oh Gott. Das einzig Tröstliche ist, ich zahle keine Hundesteuer. 7:30 gleich.

The Divine Comedy at the Indie Disco. Geht ihr heute in die Disco? Freitag? Nee, man geht Samstag in die Disco. Na, Freitag geht man nicht in die Disco. Freitag bleibt man gechillt, aber Samstag wird abgehottet. 6.35 Uhr, Freitagmorgen, Feelgood FM hier. Schönen guten Morgen, hier ist Tony Childs und Stop Your Fussin' Why.

20 Minuten vor 7, Freitagmorgen, Figo FM hier. Heute ist der 31. Juli, heute vor 60 Jahren hat John Lennon ein Interview gegeben, beziehungsweise vor 60 Jahren hat John Lennon im Sommer 66 ein Interview gegeben, in dem er unter anderem gesagt hat, die Beatles wären populärer als Jesus. Dieses Interview hat er eigentlich schon im März 66 gegeben, aber es wurde erst am 31.07. In den Vereinigten Staaten dann in einem Jugendmagazin veröffentlicht. Datebook, sowas wie die Bravo damals, wisst ihr? Ja. Und dann war aber mal wirklich Ende in den konservativen US-Südstaaten. Da sind mal alle ausgerastet und durchgedreht. Ihr wisst ja, es gibt ja diesen Bible Belt in den Vereinigten Staaten. Die sind ja alle besonders, besonders heilig. Das sind doch alles besondere Wähler der Hamstermatte. Und da gab es einen DJ namens Tommy Charles vom Sender WAQY in Birmingham in Alabama. Und der hat dann dazu aufgerufen, keine Beatles-Songs mehr zu spielen. Und dann haben zahlreiche Radiosender sind diesem Beispiel gefolgt und haben gesagt, so, aus, Ende, nichts mehr. Beatles, das ist Teufelszeug. Pfui, pfui, bäh. Sie haben dann Weihwasser geschwenkt und Kreuze geschnitzt und sich mit Peitschen gegenseitig, ihr wisst schon, was religiöse Fanatiker so machen, diese ganzen Mujahedins. Und dann plötzlich wurden keine Beatles mehr im Radio gespielt vor 60 Jahren. Es kam sogar zu öffentlichen Schallplattenverbrennungen. Und der Kuckucksclan war auch mit am Start. Also alles Übel dieser Welt hat sich gegen die Beatles verschworen. Morddrohungen und so weiter und so fort. Das ist gerade mal 60 Jahre her. Das ist noch gar nicht so lange. Vor 60 Jahren waren die Beatles Teufelszeug. Ja, ja. So was aber auch. Hier sind die Beatles. Wenn ihr gläubig seid, hört jetzt weg.

Das war John Bellion zusammen mit A$AP Ferg und All Time Low, 6.57 Uhr. Feelgood FM hier mit Coco.

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5: Schönen guten Morgen, es ist 7 Uhr in Zentraleuropa. Also in den meisten Ländern. In den Vereinigten Staaten ist es je nach Zeitzone abends. Ich habe gerade eine WhatsApp bekommen. Hier steht: Guten Morgen, Matthias. Ich vermisse so arg, deine Show zu hören. Dadurch, dass du jetzt in Europa früh morgens dran bist, kann ich dich so gut wie nie hören hier an der Westküste in den USA. Ich war immer so happy, dich hier früh morgens zu hören, wenn du abends dran warst. Jetzt gehe ich immer schon bald ins Bett und meist habe ich gar keine Zeit, dich hier abends zu hören. Kommst du im Herbst wieder zu anderen Zeiten? Das würde mich freuen. Trotzdem wünsche ich dir einen guten Morgen und liebe Grüße aus Washington State von Daniela. Ja, Daniela. Ich weiß, ich habe mir das alles selber eingebrockt hier. Jetzt lass mal den Sommer vorbeigehen. Und wenn ich dann nicht mit Millionen überschüttet werde, rutsche ich wieder runter in den Abend. Es ist schon anstrengend, morgens aufzustehen. Ja,

0: 8 Minuten nach 7.
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3: Einer der umtriebigsten britischen Musiker feiert heute seinen 63. Geburtstag. Quentin Leo Cook, weltberühmt unter Norman Cook, geboren in Bromley, England. Seine gesamte Karriere in Kürze zusammenzufassen, bedeutet eine echte Herausforderung, wenn man seinem Talent einigermaßen gerecht werden will. Norman Cook wurde weltberühmt durch die Formation The House Martins, wo er den Bass zupfte. Größter Hit, Caravan of Love, 1981 UK Number One. Nach der Auflösung der House Martins legte Norman Cook erst richtig los. Als Musiker, Songschreiber, Produzent, DJ etc. So formierte er zum Beispiel die Elektropop-Gruppe Beats International, spielte in Freak Power, veröffentlichte unter den Pseudonymen Pizza Man und Mighty Dub Cats und sorgte für jede Menge Remixe von anderen Kollegen. Unvergessen bleibt Norman Cook für sein Projekt Fatboy Slim, das zu seinem Alter Ego wurde. Unter Fatboy Slim glückten 6 UK Top 10 Hits. Einer davon ging auf Platz 1. Praise You. Happy Birthday.

Elektropop-Hymne Praise You von Fatboy Slim, der eigentlich Norman Cook heißt, unser Geburtstagskind vom 31. Juli 2026. Ciao for now, sagt Nick von Vogelstein.

Don't Stop von Fleetwood Mac. Das ist Musik aus den, man mag es gar nicht glauben, aus den 70ern. Ja. Das ist wirklich so. 1977 kam das raus. Sind wir alt. 16 Minuten nach 7, das waren Fleetwood Mac und Don't Stop aus dem Album Rumours, veröffentlicht Februar 1977. Ein Album, das sich 695 Wochen bisher in den US Billboard Charts Top 200 hält. 695 Wochen. Das ist das Album, das sich am längsten in den Billboard-Charts hält, mit Beteiligung von Frauen. Frauen. Das ist wichtig, das dazu zu sagen. Ich sage das deswegen, weil Lana Del Rey jetzt seit 650 Wochen in den Charts ist. Das sind 12,5 Jahre, wenn man das zusammenpackt. Und das hat eine einzelne Frau tatsächlich vor ihr noch nicht geschafft. Keine einzige. Mit ihrem Album Born to Die nämlich ist sie mittlerweile seit 650 Wochen. Das Album war nie auf 1, mal abgesehen davon. Ja, also es war kein Nummer 1 Album, aber es ist eben dauerhaft in den Charts. Born to Die seit 650 Wochen. Ich habe ja mehr oder weniger ein gespaltenes Verhältnis zu Lana Del Rey, weil ich bin mehr so der lustige, fröhliche, offensive, positive, optimistische Typ. Das kann man jetzt von der Musik von Lana Del Rey nicht sagen. Das ist mehr so, wo ist die Knarre, mit der ich mir in den Kopf schießen kann, Musik. Aber hey, es gibt halt auch solche Leute, ja, die auf sowas stehen und die nicht sagen, oh, es ist Sommer, es ist so schön, ich kann im Meer planschen, ich kann in der Sonne liegen, sondern es gibt auch Leute, die sagen, ich hab Summertime Sadness. Komm, lacht ein bisschen. Hier ist Lana Del Rey. Seit 650 Wochen. Mit dem Album, aus diesem dieser Song stammt, in den Amerikanern.

So, jetzt ist aber genug mit der Summertime Sadness. Jetzt machen wir wieder eine schöne Summertime. I'm moving to the sun. So sieht's mal aus. I did it all the time. Das ist Altona Tay zusammen mit Ugel. I'm going to the sun. Moving to the sun.

Roger Taylor hat sich bei diesem Song besonders viel Text gegeben, merkt ihr, ne? Er singt nur Come on Summer. Den Rest muss der Glovo Youth Choir erledigen. 7 Uhr gleich 29. Feel Good FM hier.

Maya Riva ist das und Peter Parker, ihr wisst, wer Peter Parker ist, ne? Das ist der Batman. Das ist der Batman. Ist der Spider-Man. Der Spider-Man ist das oder ist der Superman? Diese Frage, das ist sehr wichtig. Diese Fragen sind total wichtig. Peter Parker war natürlich Spider-Man. Ich weiß schon. Alles gut. Aber wusstet ihr zum Beispiel, welches Truthahnpaar noch nie von einem amerikanischen Präsidenten zu Thanksgiving begnadigt wurde? Ich habe hier viel zur Auswahl. Peanut Butter und Jelly, Tater und Tot, Mac and Cheese oder Spaghetti and Meatball? Natürlich wisst ihr das nicht und wenn, dann ist es unnützes Wissen. Aber diese Frage war bei Wer wird Millionär, bei der Promi-Ausgabe von Wer wird Millionär in den Vereinigten Staaten, die 1-Million-Dollar-Frage. Ist kein Witz. Da wäre ich da gesessen und hätte gesagt, nee. Und diese Frage, diese 1-Million-Dollar-Frage, die war so schwer zu beantworten, dass selbst der Telefonjoker versagt hat. Ben Affleck saß da zusammen mit einem Kandidaten. Die spielen dann mit Prominenten immer und spielen für einen guten Zweck. Ihr wisst es ja, ne? Und Jimmy Kimmel war der Moderator von Wer wird Millionär in dieser Ausgabe. Das ist gestern Nacht, glaube ich, irgendwie gewesen. Oder gestern Nacht oder vorgestern Nacht, ich weiß nicht mehr. Und Jimmy Kimmel hat als Moderator gesagt, also ich würde ja, ich weiß es auch nicht, aber ich würde Spaghetti and Meatball nehmen. Und dann hat Ben Affleck tatsächlich zusammen mit seinem Kollegen auf Spaghetti and Meatball gesetzt. Und gewonnen. Deswegen ist Ben Affleck aber jetzt nicht 1 Million Dollar reicher, sondern der, wie gesagt, es ging ja um einen guten Zweck und das Geld ging an die Eastern Congo Initiative, die hat Ben Affleck 2010 mitgegründet, eine Hilfsorganisation, die Menschen im Ostkongo unterstützt mit besserer Versorgung, mit Jobs und fairen Lebensbedingungen. Hättet ihr die Antwort auf diese Frage? Nein, natürlich nicht, selbstverständlich nicht. Selbstverständlich nicht. Oh. Guess what I need? 7.41 Uhr. Feelgood FM hier mit Callaway. I wanna be rich. Habe ich euch schon von meinem Spendenkonto erzählt? Nein.

As Girls heißt diese Band. Futures Bet. Gleich 10 Minuten vor 8, Feelgood FM hier. Heute ist Freitag, der 31. Juli. Heute vor 45 Jahren begann die zweite Fußball-Bundesliga. Die gibt's 45 Jahre. Die feiert praktisch heute ihren 45. Geburtstag. Wisst ihr noch, wer damals Meister wurde? Praktisch in der ersten Saison 81-82. Es war der FC Schalke. Aufstieg in die erste Bundesliga. Und Hertha BSC ist, glaube ich, auch aufgestiegen. Heute vor 45 Jahren Beginn der zweiten Fußball-Bundesliga. Die Fans des TSV 1860 München betrachten diesen Tag und sagen,

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2: 8 Uhr. Schon leicht drüber. In dieser Stunde noch die senile Hitwucht, die fehlt noch. Und vielleicht die ein oder andere gute Nachricht. Eine gute Nachricht hat sich ja gestern schon ergeben. Ich weiß nicht, ob ihr es mitbekommen habt, aber Gianni Infantino von der FIFA kriegt gerade Gegenfeuer. Die Fußballverbände Nord- und Mittelamerikas sowie die Europas, also die UEFA, haben sich ja gegen die Pläne, Anteile an Turnieren zu verkaufen, ausgesprochen. Also die UEFA droht praktisch die Fußball-WM zu boykottieren. Das ist das, was Italien schon seit 12 Jahren eisenhart durchzieht.

Das waren The Blue Van. Silly Boy. 8:08. Schönen guten Morgen. Hier ist die senile Bettflucht. Hier ist Feelgood FM am Freitag. Gute Nachrichten. Habe ich was? Ja, eigentlich ist es schon eine Nachricht von gestern, aber man kann auch solche Sachen verbreiten, weil es ja wirklich eine tolle Nachricht ist. Und ich meine das jetzt sehr ernst, was ich sage. Das ist wirklich so. Feelgood FM gratuliert dem Schlammpeitzger. Der Schlammpeitzger ist der Fisch des Jahres 2026 in Österreich. Es gab ein Online-Voting und mit beeindruckenden 47% der abgegebenen Stimmen online hat sich der Schlammpeitzger durchgesetzt. Der Schlammpeitzger ist ein echtes Wunder der Evolution. Er ist ein Überlebenskünstler. Er kann über seinen Darm atmen und so im Schlamm vergraben selbst Trockenzeiten überstehen. Verbrauchte Atemluft entweicht über den Enddarm und ergibt dann ein Geräusch, das so an Furzen in der Badewanne erinnert. Und deswegen hat er auch einen Spitznamen, der heißt nämlich Furzfisch. Oder aber auch Furzgrundel. Also, die gemeine Furzgrundel ist in Österreich zum Fisch des Jahres gewählt worden. Das ist uns auf jeden Fall eine Gratulation wert, liebe Furzgrundel. Alles Gute zu dieser Auszeichnung. Da kannst du jetzt mal richtig einziehen lassen.

Das ist Curtis Blow bei Feelgood FM. Ich liebe Curtis Blow, mit dem bin ich groß geworden. Nicht mit ihm, aber mit seiner Musik. Throughout the Years, wundervolle Nummer. Oh. 15 Minuten nach 8, Freitagmorgen, hier ist Feelgood FM. Die Sonne ist raus, macht es hier nach. Raus aus dem Bett, raus aus der Kiste. Yeah.

The beat goes on. Ansonsten schlafen alle ein. Campbell waren das. 8:26 Uhr. Figured FM hier.

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SM. This is Serious Mom, heißt diese Band. Everyone else has had more sex than me. 8.37 Uhr. Wir kommen zur senilen Hitwucht. In dieser Woche ist es ein Song von Bad Bunny, den ein französischer DJ noch mal ein bisschen gepimpt hat. Bad Bunny hat in der Zwischenzeit übrigens, also das nur so ganz nebenbei, vorgestern sein Abschlusskonzert seiner Debitira Mas Fotos Welttournee gegeben. Der war auf 5 Kontinenten unterwegs, Bad Bunny. Hat 55 Konzerte gegeben und dabei einen Umsatz von 467,5 Millionen Dollar gemacht. 3,1 Millionen verkaufte Tickets. Und hat selbstverständlich mehrere Rekorde eingestellt. Einer seiner Songs heißt Café con Ron. Und wie gesagt, da gibt es einen DJ aus Toulouse namens Clan. Also er nennt sich Clan. Und er hat sich gedacht, ich muss diesen Song ein ganz klein bisschen tanzbarer machen. Und das ist ihm, wie ich finde, sehr gut gelungen. So gut, dass ich gesagt habe, in dieser Woche

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auf ein Rohr. Ventilator. Das ist echter 90er Dance. Von Sash bei Figured FM, Ecuador. Es ist 8:46 Uhr.

und bring dich schon mal in Stimmung. 10 Minuten vor 9, Feelgood FM hier. Es ist Freitag, der 31. Juli. Das sind MVP. Rock your body.

Hey, MVP, rock your buddy, ein bisschen perkussiv hinten raus. Das war's im Prinzip schon wieder von mir. Hey, ich wünsche euch ein wunderschönes Wochenende. Danke für die Aufmerksamkeit in der ganzen Woche. Geht davon aus, dass es euch sehr viel Spaß gemacht hat. Und es wird euch auch noch weiterhin viel Spaß machen, denn ihr bleibt einfach hier. Es wird sich jetzt gleich um 12 Uhr der Professor Dr. Nick von Vogelstein melden, wenn mich nicht alles täuscht. Und dann gibt es ja auch noch den Feelgood-Faktor um 17 Uhr bis 19 Uhr. Und um 19 Uhr kommt dann Mash Mike auch noch über euch mit dem Weekend Starter und dann schubsen wir euch alle zusammen heute mit geballter Kraft hinein ins Wochenende. Habt ein schönes welches, passt auf euch auf, nehmt immer ausreichend Flüssigkeit zu euch, schützt euch ein bisschen vor der Sonne in Form von Sonnencreme, bleibt uns gewogen und bitte vergesst nicht, Montagmorgen 6 Uhr bimmelt dann hier wieder und ich bin am Start. Darf ich euch noch zum Schluss was Sommerliches da lassen, weil jetzt ihr eh schon alle völlig erschöpft am Tanzen seid und sagt, Alter, das kann's doch noch nicht gewesen sein. War es natürlich auch nicht, geht ja gleich weiter hier, aber ich bin heute mal raus. Schönes Wochenende, macht's gut, bis nächste Woche.

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Oder auch nur im Internet. We've got Radar Love. We've got Golden Earring. Und ich hoffe, ihr habt Hai nun auf dem Radar. Dann sage ich mal, hi folks, friends and neighbors. How are you doing down there? Alles gut bei euch? Das freut mich. Wir haben 2 Stunden Zeit für eine ganze Menge Musik. Im O-Ton heute die Band America. Es gibt natürlich ein Wer hat's gesagt und Old Stuff and New Stuff. And a lot more. So stay with me. 2 Stunden High Noon. Ich freue mich. Hier sind Chick, Chick.

0: sie grooven irgendwie richtig gut, die drei Ausrufezeichen. Nennen sie aber dann auch Chick, Chick, Chick, weil es spricht sich so schlecht, ne? Exclamation Mark, Exclamation Mark, Exclamation Mark, Ausrufezeichen, Ausrufezeichen, Ausrufezeichen. Da kommt man einfach dann ins Stolpern mit der Zunge. One Girl, One Boy. Woher die nächste Band kommt, ja, das hört man gleich im Intro aus Schottland. Seit den 90er Jahren genießt die Band Arab Strap einen hervorragenden Ruf und am 4. September wird ein neues Album kommen, Titel Half-Told Tales. Und dass keine halben Sachen gemeint sind, unterstreichen sie mit jedem Song. Zum Beispiel hier mit Fighting For You, Arab Strap, from Falkirk, Schottland. Arab Strap.
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aus Falkirk, Schottland. Arab Strap mit Fighting For You. Und wo liegt jetzt Falkirk? Liegt zwischen Stirling und Edinburgh. Und wo liegt Stirling? Naja, wir wollen nicht in die Details gehen von Schottland. Wir gehen lieber hier zu was Neuem von Green Day. Der Green Day-Film Nimrod, der kommt ja im August in die Kinos, aber nicht in die regulären Filmsäle, sondern nur in ausgesuchte Lichtspielhäuser. Und zwar nur für jeweils einen Tag. Ja, sozusagen als Special Event. Und die Grundstory des Films ist einfach erzählt. Drei Teenager denken, ihre Garageband Analog Dogs würde am Silvester Opening Act für Green Day sein. Es kommt zu einem chaotischen Roadtrip mit viel Musik. Heute erscheint der Soundtrack, insgesamt 30 Songs, 22 Green Day Hits, ihre brandneue Single I'm Never Gonna R.I.P. plus weitere Gäste wie The Paradox und vier Songs der fiktiven Band Analog Dogs, die schreibt man übrigens mit Anal, dann OG und dann Dogs. Die Analog Dogs sind natürlich dann eigentlich Green Day. Und ein Song heißt Bored und den hören wir doch gleich jetzt. The Analog Dogs.

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6: Zu wissen, wann man aufhören muss, ist wahrscheinlich sehr wichtig. Aber ich bin einfach noch nicht so weit. Wer das sagte und auch im fortgeschrittenen Alter noch sehr aktiv ist, gleich hier in High Noon.
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Richard Marx. Sein erster großer Hit, Don't Mean Nothing, war 1987 Platz 3 in Amerika. Ja, und wer in den 80ern lebte und am Leben war und auch alles konnte, was er so sollte, dann war er auf der Party. Und was hörte man da? Come on, Eileen. Das konnte damals jeder mitgrölen, von den Dexys, Midnight Runners und hier hat wieder was. Der Wind schob mir hier alles durch die Gegend. Ich musste erstmal was wegräumen, bevor ich hier weiterschnabel. Wir waren bei Dexys Midnight Runners. Ja, das waren wohl eine der tollen Bands in den 80ern. Jeder kannte sie, wie gesagt. Und gerade den Song Come on, Eileen, der ging auf 1 in der ganzen Welt. Außer in Deutschland, da macht er nur Platz 6. Und sie sind wieder zurück, und zwar zurück mit ihrem alten Namen. Zwischenzeitlich nannten sie sich nur Dexys. Ihr letztes Album stammte aus dem Jahr 2023 und im September erscheint dann Love, das 7. Studioalbum. Und dazu gibt es eine neue Single, You've Got the Love, Dexys Midnight Runners.

0: Yeah, you've got the love. The Taxi Midnight Runners. Ah, klingt so ein bisschen wie, würde ich sagen, ABC. Wenn man mir gesagt hätte, dass die neue von ABC. Hätte ich gedacht, oh, wieso nicht? Weiß nicht, irgendwie hatte ich Taxis Midnight Runners anders auf dem Schirm. You've got the love jedenfalls. Eine neue Single und damit Vorbote eines neuen Albums, das im September erscheinen wird, heißt dann Love. Wir lösen.
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0: Wer? Zu wissen, wann man aufhören muss, ist wahrscheinlich sehr wichtig, aber ich bin einfach noch nicht so weit. Das sagte einer der wichtigsten Singer-Songwriter der amerikanischen Musikszene. Ein Mann, der Gott sei Dank noch nicht so weit ist, dass er aufhört. Das sagte kein geringerer als James Taylor.
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0: 1971. Heute, vor 55 Jahren, erreichte ein Künstler Platz 1 der US-Single-Charts, dem es als bisher einzigem Solo-Artist glückte, in allen Dekaden seit den 70er Jahren ein Top-10-Album in den US-Charts zu landen. Bei den Bands sind es die Rolling Stones. Bei Bands und Solo gesellt sich seit kurzem Paul McCartney dazu. Da er auch mit den Wings Top-10-Alben ablieferte, ist er hier der einzige Solo-Artist, James Taylor. Und heute, vor 55 Jahren, landete er seinen einzigen US-Number-One-Single-Erfolg. Und ausgerechnet dieser Song stammte nicht aus seiner Feder, sondern aus der von Carole King. James Taylor nahm den Titel noch vor Carole King auf, was James als absolut generös empfand. Carole war es bereits gewohnt, dass ihre Songs von anderen Hits wurden. Schließlich arbeitete sie als professionelle Songschreiberin im Team mit ihrem damaligen Mann Jerry Goffin. Und James spielte seinerzeit mit Carole Shows im legendären Troubadour, wo er den Song im Programm von Carole King stets hörte. Er arrangierte den Song für die Gitarre und spielte ihn so einfach vor sich hin. Carole meinte, nimm ihn doch auf, das klingt toll.
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4: Well, I mean, I heard it. Carole and I were playing at the Troubadour in Los Angeles together, and she would play it in her set, and I would listen to it every night. And I said, "Gee, you know, Carole, that's a great song. You know, that's you've really written a nice song there." And I played it a little bit. You know, I sat down and worked it up on the guitar and would run through it. And she said, "Hey, that sounds nice. You know, you ought to do that song," which was extremely generous of her. She was working towards making another album, and this was a very strong song for her. And for her to offer it to me first seemed amazingly generous. She is very generous. And the other thing is her history is as a songwriter. She's always trying to play songs with people, or not trying to, but she's always happy to, you know, get a song on somebody else's record and stuff like that. That's how she made her living forever and ever, with all those amazing songs that she and Jerry and she by herself wrote. So I think it was natural for her to sort of say, "Oh, you do a nice version of that, go ahead and cut it," you know. But I always thought of it as being an amazingly generous thing for her to. And it's a great pop song, you know. It's a sort of a pop anthem.
0: Na, dann wollen wir doch diese Pop-Anthem einmal hören. You've Got a Friend. Heute vor 55 Jahren die neue Nummer 1 in den USA. Ein Song übrigens, der vielleicht sogar der Soundtrack meines Lebens ist. Seit 1971.
5: 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Danke vielmal, mein Freund.

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James Taylor und You've Got a Friend. Heute vor 55 Jahren war das die neue Nummer 1 in den USA. Und wie er gerade gesagt hat, er verdankt diesen Song Carole King. Und wir hören heute nochmal, ja, fast schon ähnliche Musik im O-Ton, nämlich die Band America. Die begann ja mit ihrem Hit. Ach, wir kommen dazu noch zu dem Pferd ohne Namen. Wir haben noch eine ganze Menge vor heute. Wir sind noch bis 14 Uhr mit High Noon am Start. Check it.

sie ist eine coole Socke. Lola Young und Messi. Hat nichts mit dem Fußballer zu tun. Nee, ganz und gar nicht. Vor 50 Jahren entstand einer der absoluten Pop-Rock-Klassiker. Und zwar genauer gesagt am 27. August 1976 erschien das Album The Roaring Silence von Manfred Mann's Earth Band. Aus diesem Anlass erscheint eine Special Edition, unter anderem mit alten Live-Aufnahmen, mit brandneuen Songs, aber auch einer Coverversion von Leonard Cohen's Bird on the Wire und eine Neuinterpretation von einem Melissa Etheridge-Song, nämlich Stronger Than Me. Hier ist Manfred Mann's Earth Band.

Ein neuer Song von Manfred Mann's Earth Band, Stronger Than Me, anlässlich der Edition, der Special Edition zum 50. Geburtstag von The Roaring Silence. Ja, und das war ein wirklicher Klassiker. Er hier zählt durchaus zu den erfolgreichsten Musikern aus Österreich und heißt Markus Füreder, okay? Unter diesem Namen kennt ihn wohl nur seine Familie, aber unter Parov Stela kennt ihn die Welt. Seine Vorliebe für Swing und Vintage Jazz verfeinerte er so erfolgreich, dass er im Bereich Elektroswing ein weltweiter Superstar wurde. Heute kommt seine neue Single The Man Without Reflection. Hier ist Parov Stela.

0: Wir blicken jetzt mal etwas weiter nach vorn. Am 4. September erscheint ein neues Album von einem Mann, der in den 60er Jahren einen wegweisenden Mega-Hit landen konnte.
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Was für ein abgefahrener Titel damals. Fire from the Crazy World of Arthur Brown. Und er meldet sich zurück. Mit seiner Band Crazy World of Arthur Brown ist er immer noch in losen Abständen aktiv. 2019 erschien das bisher letzte Album Gypsy Voodoo und am 4. September kommt die neue Scheibe Nature. Er wurde im Juni diesen Jahres 84 Jahre, doch seine Musik klingt immer noch abgefahren. Hier als Spoiler zum neuen Album der Titelsong. Und der heißt Nature. Here's the Crazy World of Arthur Brown.

Nicht so schlecht für einen 84-Jährigen. Immer noch ganz schön abgefahren. Arthur Brown, Titelsong des neuen Albums Nature, das Anfang September kommen wird. Seit fast 15 Jahren existiert Greta Van Fleet. Die Band aus Michigan wurde von den drei Brüdern Joshua, Jacob und Samuel Kiseka gegründet. Und richtig fleißig, würde ich sagen, waren Greta Van Fleet nicht. Nur 4 Alben, dafür aber richtig gute Werke. Am 9. Oktober kommt Album Nummer 5. Palace for the People. Die erste Single hatte ich euch schon mal vorgestellt. Heute erscheint die neue Single aus dem neuen Album Saw You Stand. Eine Ballade. Greta Van Fleet.

Die neue Single von Greta Van Fleet, Saw You Stand, Vorbote eines neuen Albums. Tim Montana kommt auch aus dem Bundesstaat Montana. Er wurde bekannt, als ihn US-Talkmaster David Letterman in seine Show einlud. Und aber erst als Tim Mortons auf Billy Gibbons von ZZ Top stieß, ging seine Karriere richtig los. Der Gitarrist, Sänger und Songschreiber verbindet Country-Elemente mit Alternative-Sounds und kleidet sie auch ein bisschen in Heavy-Rock. Heute erscheint sein neues Album, The Entire State of Tim Montana, wo auch Gäste wie Slash und erneut Billy Gibbons anzutreffen sind. Daraus jetzt One Black Summer Nail, Tim Montana.

Entire State of Tim Montana ist das Album. Er heißt Tim Montana. Und das ist Easily, das Album des Tages, weil es eine breite Palette an zeitgemäßen Rocksounds beinhaltet. Richtig cool. Deswegen noch ein hinterher. Off the Ground.

0: Off the Crown aus meinem Album des Tages, aus dem Album The Entire State of Tim Montana. Und jetzt ist es Zeit zu reden.
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0: Boss with No Name von der Band America. Und die besteht seit 1970, als sich zwei Söhne von in London stationierten US-Soldaten, nämlich Jerry Buckley und Dan Peake, mit dem Engländer Dewey Bunnell zusammentaten. Alle drei spielten Gitarre und konnten singen. So war der Sound von America organisch vorgegeben. Singer-Songwriter-Folk mit einem Schuss, ja, wie man heute sagen würde, Amerikaner. Sie spielten ihre ersten Gigs und erinnerten ein wenig an Crosby, Stills & Nash. Als sie 1972 in die USA zurückkehrten, sollte das ihr Jahr werden. Der Song A Horse With No Name schlug voll ein, landete auf 1 in den US-Charts. Die beiden Follow-Up-Singles erreichten ebenfalls die US Top 10, I Need You und Ventura Highway. Dafür erhielten America 1972 den Grammy als Best New Artist. Es folgten weitere Top 10 Hits, sowie der zweite US Number 1 Hit, Sister Golden Hair. 1976 verließ Dan Peake die Band. Und Jerry Buckley und Dewey Bunnell machten alleine weiter. Naja, vielleicht nicht ganz alleine. Eine Band war immer noch drumherum. Das glückliche Händchen für Hits blieb ihnen ebenso erhalten. Zum Beispiel You Can Do Magic und The Border. America ist immer noch aktiv und spielen in diesem Herbst diverse Shows in den USA. Um all die Songs immer noch live spielen zu können, fanden sie einen Weg, dass die großen Hits immer wieder frisch klingen. Eine reine Oldie-Show wäre nicht ihr Ding. Sie mischen stets neues Material zwischen den Klassikern, erklärt Jerry Buckley.
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2: Yeah, we of course, having had to do this every year, had to find, you know, the way to perform those songs so that they stayed fresh to us. It just certainly would not have worked for us if it turned into an Oldie-Show. So what we've done is we've tried to every year, whether there's been an album or not, combine all the hits, not just a few of the hits. I would like everybody to know if they come and see an America show, they're going to hear Ventura Highway and Sister Golden Hair and I Need You and Tin Man and You Can Do Magic. We do all of it, but we also have always put in some new material. So I think that balance has helped us perform the old material freshly all the time. If we just did the old material, we'd get tired and tired and oh no, here we go again. There certainly is a challenge. You have to kind of rethink the words every night. What am I singing? Because you could kind of flick it on automatic and play and be done and go, oh, did I even play that song? But that's not the case. I think that the amount of success we've had over so many years on stage is because we have always made an effort to make it sound fresh and new.
0: Apropos fresh, das frischeste neue Material stammt aus dem Jahr 2015. Das Album heißt Lost and Found, wo diverse bis dahin unveröffentlichten Titel zu finden sind. Daraus jetzt erstmal Drive.

Dream Come True, the band America. Ja, auch so einer hier, der aus den 70ern kommt, Tony Iommi oder Iommi, je nachdem wie man es möchte, zählt ja zu den Pionieren des Heavy Metal, natürlich wegen Black Sabbath, die er mitgründete. Er ist immer noch aktiv, ist auch im, wann war das, im Februar erst 78 geworden, also gegen die Stones ist er ja noch ein richtiger Jungspund. Aber am 23. Oktober kommt ein neues Album mit dem Titel From the Dark. Als Vorabsingle gab es diese Woche diesen Song hier, World Alone. Hier ist Tony Iommi.

hart, aber herzlich. Tony Iommi, World Alone, brand new. Und ich mag sie hier irgendwie, King Gizzard and the Lizard Wizard, aber ich wage zu bezweifeln, dass viele von ihnen alles kennen. 27 Alben in 14 Jahren, das ist echt viel und sie bleiben Workaholics. Ein neues Album steht vor der Tür, Alien Metal, daraus jetzt der Titelsong.

Let's go, cool and the gang und go get it. Ihr könnt es heute auch bekommen. Und zwar zwischen 19 und 22 Uhr den Weekend Starter mit Mash Mike. Und davor gibt es schon zwischen 17 und 19 Uhr den Feel Good Factor mit Good Old Willy Swingman. Und danach um 22 Uhr gibt es auch noch die Wolfman Jack Classic Rock Show. Eine ganze Menge wird geboten heute am Freitag. Ja, und High Noon geht auch noch ein paar Minuten. Hier ist was Neues aus Neuburg an der Donau. Alternative Sound aus Bayern. Stereons mit ihrer neuen Single Depresso Martini.

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Einer der umtriebigsten britischen Musiker feiert heute seinen 63. Geburtstag. Quentin Leo Cook, weltberühmt unter Norman Cook, geboren in Bromley, England. Seine gesamte Karriere in Kürze zusammenzufassen, bedeutet eine echte Herausforderung, wenn man seinem Talent einigermaßen gerecht werden will. Norman Cook wurde weltberühmt durch die Formation The House Martins, wo er den Bass zupfte. Größter Hit, Caravan of Love, 1981 UK Number One. Nach der Auflösung der House Martins legte Norman Cook erst richtig los. Als Musiker, Songschreiber, Produzent, DJ etc. So formierte er zum Beispiel die Elektropop-Gruppe Beats International, spielte in Freak Power, veröffentlichte unter den Pseudonymen Pizza Man und Mighty Dubcats und sorgte für jede Menge Remixe von anderen Kollegen. Unvergessen bleibt Norman Cook für sein Projekt Fatboy Slim, das zu seinem alter Ego wurde. Unter Fatboy Slim glückten 6 UK Top 10 Hits. Einer davon ging auf Platz 1. Praise you. Happy Birthday, Norman.

Elektropop-Hymne Praise You von Fatboy Slim, der eigentlich Norman Cook heißt, unser Geburtstagskind vom 31. Juli 2026.

Ariana Grande hat sich vom Disney-Sternchen zum Pop-Superstar gemausert. Man nimmt sie inzwischen ernst. Die 33-Jährige erscheint, lässt heute ihr neues Album rausbringen, und zwar Paddle. Ich gebe zu, Ariana Grandes Sound ist nicht unbedingt meiner. Die Stimme ist mir ein bisschen zu dünn, die Songs für mich zu schwach. Trotzdem stelle ich euch das Album vor. Aus Paddle, der Track Bad Thing Bunny

aus dem brandneuen Album von Ariana Grande. Der Song Bad Thing, Bunny Hop. Ja, ist auch ein guter Song geworden, der hier. Aber der Rest, ich finde es ja nicht ganz so stark. Aber es gibt ja die Ariana Grande Fans und die sollen damit glücklich werden. Auf jeden Topf passt ein Deckel. Und das Duo Buffalo Traffic Jam, das ist auch sowas in der Art. Also ich meine es nicht wie das, aber man muss es mögen. Ich finde es allgemein nicht so stark, aber der Song hier, der ist ganz gut. Das Duo besteht aus Frankie Cassidy und Nathan Ross. Die lernten sich übrigens während ihres Studiums an der Montana State University in Bozeman kennen und beschlossen dann zusammen Musik zu machen. Ihre Debüt-EP begeisterte eine Plattenfirma und der Song Forget Your Roots wurde ein Achtungserfolg. Heute erscheint ihr erstes Album, Pictures of You. Daraus jetzt Luckiest Man Alive. Hier sind Buffalo Traffic Jam. 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

So schaut's aus. Und Fanatics und Suburban Love Songs make you feel so good. Und das war so viel gut. Das war so viel High Noon. Das war's jetzt für heute. Ich wünsche euch ein tolles Wochenende. Natürlich vorher einen heißen Freitag bei uns hier mit dem ganzen Programm. Und dann noch eine coole Woche. Vielleicht nicht zu heiß, nicht so heiß wie die letzte Woche. Dann können wir uns nächste Woche wieder hören in aller Frische. Ich wünsche euch was richtig Gutes. Wir hören uns nächste Woche wieder, wenn ihr Lust und Laune habt. So, have a nice one, folks, and check it out. Zum Schluss, ciao.

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3: Einer der umtriebigsten britischen Musiker feiert heute seinen 63. Geburtstag. Quentin Leo Cook, weltberühmt unter Norman Cook, geboren in Bromley, England. Seine gesamte Karriere in Kürze zusammenzufassen, bedeutet eine echte Herausforderung, wenn man seinem Talent einigermaßen gerecht werden will. Norman Cook wurde weltberühmt durch die Formation The House Martins, wo er den Bass zupfte. Größter Hit, Caravan of Love, 1981 UK Number One. Nach der Auflösung der House Martins legte Norman Cook erst richtig los. Als Musiker, Songschreiber, Produzent, DJ etc. So formierte er zum Beispiel die Elektropop-Gruppe Beats International, spielte in Freak Power, veröffentlichte unter den Pseudonymen Pizza Man und Mighty Dubcats und sorgte für jede Menge Remixe von anderen Kollegen. Unvergessen bleibt Norman Cook für sein Projekt Fatboy Slim, das zu seinem alter Ego wurde. Unter Fatboy Slim glückten 6 UK Top 10 Hits. Einer davon ging auf Platz 1. Praise You. Happy Birthday, Norman.

Elektropop-Hymne Praise You von Fatboy Slim, der eigentlich Norman Cook heißt, unser Geburtstagskind vom 31. Juli 2026. Ciao for now, sagt Nick von Vogelstein.

Can It Be Now? Ja, wer soll jetzt wohl hier sein? Am Freitag, Nachmittag, um diese Zeit. Hallo, meine Lieben. 2 Stunden. Du bist hier zurück. 2 Stunden Figur Faktor. Bis zum Weekend Starter mit Mesh Mike Ratzek um 19 Uhr.

Kriminalpolizist. Dann hat er sich gedacht, das Leben hat noch andere Dinge für mich bereit und ist Musiker geworden.

alle die, die am Freitag immer auf neue Musik warten. Also erstens ist Sommerloch. Zweitens, ich hatte keine Zeit. Ich hatte echt keine Zeit, irgendwie nachzuschauen, ob es irgendwas Cooles Neues gibt.

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Ja, ich habe nichts Neues. Hat diverse Gründe. Aber nicht nur hier, jetzt denken wir alle, ja, der mit seiner Party morgen. Nicht nur deswegen. Der Soundcheck übrigens gestern Abend war sensationell. Mai wird das laut. Da höre sogar ich wieder was. Und die andere Geschichte, warum ich wirklich nicht dazugekommen bin, ist ganz schlicht und ergreifend. Ich habe ja auch noch, wie sage ich das jetzt? Ich habe ja auch noch ein wirkliches Leben neben dem Radioleben. Das heißt, ich habe auch noch mein Geschäft, das ich am Laufen halten muss. Und heute war einer meiner Kunden mal echt lästig über mehrere Stunden. Ich kann ja nicht mehr Zeit rausschlagen aus dem Tag, als möglich ist. Also manchmal wäre es mir recht, wenn er 29 Stunden hätte, vielleicht auch 31.

0: Good Lovin' und Goodbye June. Eigentlich ja Goodbye July. Das wäre deutlich passender.
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3: Einer der umtriebigsten britischen Musiker feiert heute seinen 63. Geburtstag. Quentin Leo Cook, weltberühmt unter Norman Cook, geboren in Bromley, England. Seine gesamte Karriere in Kürze zusammenzufassen, bedeutet eine echte Herausforderung, wenn man seinem Talent einigermaßen gerecht werden will. Norman Cook wurde weltberühmt durch die Formation The House Martins, wo er den Bass zupfte. Größter Hit, Caravan of Love, 1981 UK Number One. Nach der Auflösung der House Martins legte Norman Cook erst richtig los. Als Musiker, Songschreiber, Produzent, DJ etc. So formierte er zum Beispiel die Elektropop-Gruppe Beats International, spielte in Freak Power, veröffentlichte unter den Pseudonymen Pizza Man und Mighty Dubcats und sorgte für jede Menge Remixe von anderen Kollegen. Unvergessen bleibt Norman Cook für sein Projekt Fatboy Slim, das zu seinem alter Ego wurde. Unter Fatboy Slim glückten 6 UK Top 10 Hits. Einer davon ging auf Platz 1. Praise you. Happy Birthday, Norman.

Elektropop-Hymne Praise You von Fatboy Slim, der eigentlich Norman Cook heißt, unser Geburtstagskind vom 31. Juli 2026. Ciao for now, sagt Nick von Vogelstein.

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Fatboy Slim. Unser Geburtstagskind des Tages heute am 31. Juli. Wird es gleich ein bisschen ruhiger. Ein Mann, der wird heute 83 Jahre alt, geboren in Tallahassee in Florida. Singer, Songwriter könnte man ihn auch nennen. Hatte einen Monster-Hit mit I'd Love You to Want Me. Und den hier, den kennt eigentlich auch jeder.

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Lobo. Alias Roland Kent Lavoy. 80 Jahre wird Gary Lewis. Der war Drummer und gleichzeitig Frontmann von Gary Lewis and the Playboys.

Jerry Lewis and the Playboys. Everybody loves a clown. Seinen 79. feiert Ian Beck. Der hat mit Musik eigentlich nicht so viel zu tun, schreibt Kinderbücher und illustriert die auch selbst und hat für Elton John das Cover gemalt für das Album Goodbye Yellow Brick Road.

genau aus diesem Album Goodbye Yellow Brick Road. Benny and the Jets. Weiter geht's mit einem deutschen Musiker, der würde heute seinen 75. feiern, ist aber bereits 2002 im Alter von nur 50 Jahren an akutem Leberversagen gestorben, war aktiv bei der Krautrock-Band Novalis. Für die hat er damals ein Gedicht namens Wer Schmetterlinge lachen hört vertont. Dann war er bei Extra Breit, dann war er bei Tomorrow's Gift und habe ich schon gesagt, dass er auch Gitarrist gewesen ist. 1982 war er in West-Berlin damals beim Rolling Stones Konzert. Und dort hat die Band massenhaft Ballons steigen lassen und er stand da und fragte sich, was wohl passieren würde, wenn die jetzt über die Berliner Mauer fliegen und dadurch eine paranoide Reaktion im Kalten Krieg auslösen. Und daraus hat er einen Song gemacht für seine damalige Band. Carlo Carges.

Strange Magic und das Electric Light Orchestra. Und bei welcher anderen Band sollte ein Musiker, der Cello spielt, denn eigentlich gespielt haben, außer beim Electric Light Orchestra? Hugh McDonald, geboren am 31. Juli 1953. Bei Drummern, da ist es schon wieder was anderes. Die haben überall ihren Platz. So zum Beispiel Bill Berry, der ist geboren in Duluth in Minnesota und war von 80 bis 97 der Schlagzeuger bei REM.

Neil Barry, der Drummer von R.E.M. 63 Jahre alt würde heute eine Frau mit einer ganz tollen Stimme werden, Denise Johnson. Die ist 2020 zu Hause nach einem schweren Asthmaanfall verstorben, war die Frontfrau von Primal Scream.

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Family Business mit The Cars. Vier Geschwister, Caroline, Andrea, Sharon und Jim. Und Jim feiert heute seinen 62. Spielt Gitarre, singt auch ein bisschen mit, spielt Keyboards, Klavier und schreibt die meisten Songs, die er dann zusammen mit seinen Geschwistern aufführt. Im Mai haben sie bekannt gegeben, dass es noch ein neues Studioalbum von ihnen geben wird. The Cars aus Irland. So, und dann hätte ich noch zwei Herrschaften, die Geburtstag haben. Einmal Will Champion, der feiert seinen 48. Ist Drummer, Schlagzeuger,

Champion an den Drums bei Coldplay. Sein Bandleader Chris Martin hat ja mit der Halftime-Show beim Finale der WM ganz schön in die Scheißkiste gegriffen. Und ebenfalls 48 wird Zac Brown. Der kommt aus der alten Goldgräberstadt in Georgia, aus Dahlonega.

Jones und In the Stars. Wenn wir 59 Jahre zurückblicken, dann könnte man auch sagen Behind the Bars. Denn diesen 31. Juli 1967 haben sie nämlich im Gefängnis verbracht, Mr. Jagger und Mr. Richards. Man hat sie getrennt untergebracht. Jagger saß im Brixton-Gefängnis im Süden von London. Und den Keys, den hat man in das Wormwood Scrubs-Gefängnis in den Westen von London gebracht. Eigentlich waren sie verurteilt worden zu 4 Wochen Knast wegen Genuss und Besitz von illegalen Substanzen. Aber dann ging ein Aufschrei durch die Medien und es gab Proteste. Sie waren also eine einzige Nacht im Gefängnis, dann gab es jeweils 7.000 britische Pfund Kaution und die Strafen wurden auf Bewährung ausgesetzt. Und ein Highlight der Rockgeschichte habe ich auch noch, das war am 31. Juli 2012. Bruce Springsteen und seine E Street Band spielen das längste Konzert ever. Im Olympiastadion in Helsinki. 4 Stunden und 6 Minuten.

Dancing in the Dark. Die Zugaben waren bei den 4 Stunden und 6 Minuten übrigens schon mit eingerechnet. Gut, halbe Stunde noch bis Mesh Mike. Wenige Sekunden nur noch bis zur Perle Nummer 2 von Jürgen Behr, der morgen wieder am Start sein wird für euch zwischen 9 und 12. Letzten Samstag seine Nummer 2, die Adam Ezra Group. Und was für ein schöner Songtitel. Positive, I'm positive.

Was für eine tolle Idee. Positive instead. Sehr gut. Jürgens Nummer 2. Und auf der 1, da haben wir eine Band, die sich 2007 in Hamburg zusammengefunden hat. Daniel Digger. Michel, der singt, Lukas Ücker spielt Gitarre, Philipp Clavi-Moison spielt Schlagzeug und Viktor Grafte-Flauer, der steht am Bass. Sie machen Augenzwinkern, sagen sie selber, Liedermaching Underground. Der Song heißt zu kurz und die Band Liedfett.

Afro House Remix. Afro House. Boah. Ihr wisst schon, wie ich meine. So vor 10 Jahren war es Tropical House. Dann kam Deep House. Und jetzt schreien alle nach Afro House. Komisch nur, alle wollen Afro House, aber keiner will die Afrikaner.

LMFAO featuring Lauren Bennett, die vor kurzem auch viel zu jung gestorben ist. Und die Party Rock Anthem. So. Ich sage jetzt mal Party Rock, ja klar. Jetzt kommt Mesh Mike. Da gibt's Party und Rock und Dance und Trance und House und Mesh Mike und überhaupt der Weekend Starter wartet gleich auf euch. Ich sag danke fürs Zuhören heute, fürs Zuhören in dieser Woche. Wünsche euch ein ganz tolles Wochenende. Morgen Samstag bei uns am Start Jürgen Bär von 9 bis 12 mit den Feel Goodies. Dann Peter Anthony. Peter Anthony mit Q-Burn und unsere Sonntage sind momentan total Sommer. Der Mike T hat sich ja letzte Woche verabschiedet. Der ist jetzt erstmal weg, also kein Cozy Afternoon mehr, aber dafür im September an anderem Sendeplatz wieder zu hören, der Mike. Und Ali Khan ist mit dem Jockel unterwegs und macht jetzt im August auch erstmal Pause. Und ich bin raus. Enjoy den Master Mixer. Gleich kommt er, der Mesh Mike.

0: Das ist ja sowas von cool.
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Zum Einstieg in den heutigen Weekend Starter. Auszüge, Ausschnitte aus einer Radioshow, ich glaube aus Australien, denn diese Nummer ist mittlerweile viral gegangen und manche Leute rufen bei den Radiostationen an und wünschen sich einen Song namens Doobie Scoot Canoe und meinen dabei dieses Teil hier, das heute nochmal neu veröffentlicht wurde, in einer internationalen Version mit einem Rap auf Englisch von Skepta. Das waren Kitsch Creek und Blumengarten. Doobie Scoot Canoe. Damit einen wunderschönen guten Abend. Live aus Egging am See, Niederbayern, Landkreis Passau. Mit einer weiteren Ausgabe des musikalischen Arschtritts ins Wochenende. Der Weekend Starter, in dem Fall Folge 175. Vom 31. Juli 2026. Letzte Woche ja hier Vertretung vom Doktor, weil ich DJ-technisch unterwegs war. Und das ist für mich dann auch so ein kleines bisschen wie Entzug, endlich mal wieder live miteinander mit euch ins Wochenende starten zu dürfen. Das ist irgendwie ganz anders. Auflegen macht schon auch Spaß, aber der Weekend Starter ist einfach das Highlight der Woche. Auch heute wieder mit ganz viel neuer Musik, Frischfleisch, heute gedroppt von der Swedish House Mafia zum Beispiel. Blondish, Oliver Heldens oder Ügel. Es gibt aber auch deutsche Musik von Philipp Poisel, von einer Berliner Band namens Von Wegen Lisbeth oder auch aus dem Nachbarland Österreich von Bibiza. Auch von ihm neue Single von heute. Dazu Don't Forget the Halftime Show, die Euthi-Hodern-Show um 8:30 Uhr. Auch heute wieder ein abgefahrener Song aus dem Jahr 1984. Trashiger Euro-Disco mit Grühl-Song, so das Internet-Urteil über die Nummer. Ihr könnt selber euer Urteil bilden in knapp 90 Minuten. In Stunde 3 natürlich wieder eine Maxi der Woche. Die Maxi-Power heute mit einem, ja, könnte man sagen Rock-Song, ich würde mal sagen so Pop-Rock. Ja, so in etwa. Rock-Light. Die Maxi der Woche heute. Und es gibt natürlich auch wieder einen Unschuldigen, der alles andere als unschuldig ist. Ein YouTube-Link von meinem DJ-Kollegen, dem Boxer. Dazu noch weitere jede Menge neue Musik aus den Clubs, aber wir vergessen natürlich hier am Freitagabend nicht, aber schon gar nicht, die geilen alten Sachen aus den 90ern, die richtig schönen Eurodance-Sachen. Teilweise made in Germany, wie in diesem Fall von MCSAR and the Real McCoy. This is another Friday night. Ich wünsche euch guten Empfang.

0: Recycle-Musik von Oliver Heldens. Natürlich das Original von Freeze aus dem Jahr 83. Die Nummer IOU heißt jetzt zusammen von Oliver Heldens, Kreider and the Young Punks, A-E-I-O-U. Auch ganz frisch gedroppt in diesen Tagen. Genauso wie ein neues Album von Cypress Hill. Die Rappers sind wieder zurück und haben letzten Freitag ein neues Studioalbum veröffentlicht. Das heißt Dios Bendiga. Und es ist das erste komplett spanischsprachige Studioalbum von Cypress Hill. Und ich würde euch gerne jetzt eine Nummer draus vorspielen. Die nennt sich Estamos Listos. Und da muss natürlich dieser Jingle hierher.
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Freitagabend beim Weekend Starter, ein Klassiker. Soll ich sagen? Ach, ich sag's einfach. Aus dem Jahr 1979. Ladies and Gentlemen, The Gap Band and Oops, Upside Your Head. Dann wollte ich euch noch kurz vorwarnen, dass es sein könnte, dass der Moderator in dieser Show mal kurz Herzstillstand hat. Denn es könnte sein, ich weiß nicht hundertprozentig, aber es könnte sein, dass heute ein Showcrasher bei mir auftaucht. Ein Überraschungsgast. Und ich habe zu ihm gesagt, wenn du kommst, vergiss das mit an der Haustüre, Leuten. Das macht keinen Sinn. Ich habe Kopfhörer auf und volle Lautstärke auf den Ohren. Ich höre sowieso nichts von der Haustüre. Wenn, dann hintenrum über die Terrasse, bei der Terrassentür rein. Und das könnte natürlich sein, dass mich das so ein kleines bisschen erschreckt. Aber dass ihr zumindest vorgewarnt seid, okay? Eventuell heute ein Showcrasher. Und ansonsten neue Musik vom Feinsten. Ich hätte jetzt zum Beispiel für euch ein schwedisches Trio. Die haben sich eigentlich schon mal mit großem Brimborium aufgelöst, sind dann zu zweit zurückgekommen und jetzt doch wieder in der Urbesetzung am Start. Axwell, Angelo and Ingrosso, better known as the Swedish House Mafia. Heute ganz frisch gedroppt eine neue Single zusammen mit Lücke Lee. Die Nummer heißt Happiness is so sad.

0: 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Das war ein 90er Klassiker von Tank bei Feel Good FM.
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0: Sag ich doch. Dann hätte ich jetzt neue Musik aus deutsche Lande für euch. Und zwar geht es um eine Sängerin und Content Creatorin. Content Creatorin, auch das kann man sein heutzutage. Die Dame heißt Becca. Geschrieben mit Doppel-K und Doppel-A. Becca kommt aus Frankfurt am Main. Und dazu gesellt hat sich der Indie-Musiker und unter anderem auch Gesangslehrer Jakob Ude aus Köln. Klingt jetzt vielleicht ein bisschen komisch, wenn ich sage, es kommt jetzt Becca und Jakob Ude mit dem Titel Haare nass. Klingt vielleicht komisch. Heute ganz frisch erschienen und ich finde die Nummer sehr, sehr toll. Jetzt für euch, für mich, für uns alle ganz neu.
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0: in einem wunderbaren hausigen Remix.
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0: Genau, es gibt jetzt einen Song, der ist letzten Freitag erschienen. Ich konnte ihn also noch nicht spielen, weil ich letzten Freitag eben nicht live da war. Und es ist eine Woche später Platz 1 in den Beatport Top 100. Also in den Charts, in denen die angesagten DJs ihre Duftmarken hinterlassen. Es geht um Tristan Henry, Clony und Prosper mit dem Titel Good Girl.
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The Lipstick Parade. Geiler Mashup von Joel Corey and Stahool. Gemasht mit Alaya und Gallo. Und ich hätte noch einen geilen Mashup für euch, den ich mal versuche live reinzumixen. Sollte doch eigentlich machbar sein. Achtung! Ja, geht los. Back into time. Wir sind Sister Sledge and Kiss in the Mesh.

Resistance Ledge, Lost in Music und Kiss. I was made for loving you beim Weekend Starter. Gibt ja nur 3 Stunden in der Woche und deswegen muss ich da manchmal ein kleines bisschen Zeit sparen und 2 Nummern gebündelt als Mashup spielen. Damit auch Zeit bleibt für neue Musik. Jetzt zum Beispiel eine Band aus Berlin, die es seit mittlerweile 20 Jahren gibt. Sie firmierten schon als Bandnamen Fluchtweg oder auch als Zivilcourage oder auch als Harry Hurtig. Und aktuell heißen sie Von Wegen Lisbeth. Warum auch immer? Keine Ahnung. Sie haben bereits in der 7. Klasse in einem Gymnasium sich gegründet, also eine Schülerband sozusagen, und sind immer noch am Start, haben jetzt eine neue EP rausgebracht. Die heißt so wie der Titel, den ich euch daraus vorspielen möchte. Ich fahre das Ding schon mal ab. Das ist jetzt so richtig Strandbad, würde ich sagen. Oder wenn ihr gerade im Pool liegt, was auch immer, so richtig schön den lauen Sommerabend genießen. Wir sind Von Wegen Lisbeth beim Weekend Starter. Und die Nummer heißt

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7: Put the fucking mic on, möglich jeden Freitag hier bei Feelgood FM mit dem Weekend Starter. Und diese Show ist nur echt mit der Rubrik, bestehend aus vier Buchstaben, aus dem U, aus dem Y, aus dem T und dem L. Der unschuldige YouTube-Link von meinem Kollegen DJ Boxer. Er hat wieder ein Ding abgeliefert, das gut 3 Minuten lang ist und von vorne bis hinten aber sowas von Druck gibt. Es geht zum einen um Dennis Reif, deutscher DJ und Musikproduzent, und noch um ein anderes Projekt namens Unusual. Das ist ein DJ-Team, das ebenfalls aus Deutschland stammt, nämlich aus München, in München ansässig. Ein Musikkollektiv und Produzententeam, das sich Unusual nennt. Und dann gehört noch dazu der Kollege DJ Boxer hier aus Eging am See, der sich jede Woche die Mühe macht und im Kaffeesatz von YouTube für uns Sachen rausfischt, wo man sagen kann, geleck mich doch am Arsch. Auch heute wieder, hier ist der Weekly der Woche. Hier ist Freak von Unusual und Dennis Reif.
8: Der unschuldige YouTube-Link. Hier ist der Musiktipp der Woche von DJ Boxer.

0: zusammen mit Morten. Die beiden haben schon öfters was gemacht und wenn die was zusammen machen, dann wird's immer klubbig. Wie in dem Fall La Revolution beim Weekend Starter, der schon mal gecrashed wurde. Das war letztes Jahr im Dezember. Ich glaube, es war so Mitte Dezember irgendwann. Da kam mein Fitnesstrainer und Sparringspartner einfach mal so überraschend in die Show. Und heute, was soll ich sagen? Heute ist es schon wieder passiert. Habe der Helle.
1: Servus, grüß euch.
0: Schön, dass du da bist. Also, ich meine, du hast ja ein bisschen angekündigt, dass du wahrscheinlich kommst, aber ich wusste jetzt nicht wann und wie. Aber ich habe mich zum Glück nicht zu Tode erschreckt. Also alles gut. Ich hoffe, bei dir auch.
1: Bei mir ist alles gut. Ich habe es nicht geschafft, dass ich dich erschrecke.
0: Du, und weil wir gerade vorher den Utl hatten, bevor ich es vergesse, ich soll dir schöne Grüße vom Boxer bestellen, hat er mir noch ausgerichtet heute.
1: Achso, Grüße zurück natürlich, gell?
0: Dann haben wir das auch erledigt, ja, bevor ich es vergesse. Du kannst dich noch ein kleines bisschen akklimatisieren hier bei 35 Grad Raumtemperatur.
1: Eher 40.
0: Eher 40, okay.
1: Bei der Musik 50.
0: Ich hätte nämlich noch neue Musik für euch, die ich noch gerne jetzt in diesem Moment rausballern möchte. Es gibt was Neues von Philipp Poisel. Die Nummer heißt Dämonen.

0: Wang Chung und Dance Hall Days in einer ganz speziellen Version.
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0: Es war nämlich der Psycho Magic Lex Warner Edit, ein Bootleg, der 2011 im Internet aufgetaucht ist und von Wang Chung selbst wahrgenommen wurde, und die haben dann gesagt, hey, der Bootleg ist geil, da machen wir eine offizielle Version und veröffentlichten die 2012. Und ich habe mir die offizielle Version angehört, die ist allerdings bei weitem nicht so gut als die Bootleg-Version. Deswegen habt ihr jetzt eben die Bootleg-Version gehört, die normalerweise über 8 Minuten lang ist. Ich habe sie ein kleines bisschen editiert. Auf das Wesentliche. Lange Rede, kurzer Sinn, Wang Chung, Dancehall Days. Und ja, ich freue mich auch so ordentlich, dass der Heli da ist. Vielleicht für euch zur Information, wir sind im Regelfall zweimal in der Woche im Fitnessstudio. Eigentlich immer dienstags und donnerstags, sogar jetzt bei diesen Temperaturen. Also wir waren die Woche tatsächlich Dienstag und auch gestern Abend.
2: Wir sind die Horen heute einfach, gell?
0: Ganz genau, so schaut's aus. Und wenn es dann wieder kühler wird, werden wir wahrscheinlich auch Samstag oder Sonntag.
2: Ja, irgendwann natürlich wieder mehr dann.
0: Die eine oder andere Session einlegen, ja.
2: Ein bisschen mehr quatschen dann.
0: Ja, genau. Ja, man muss dazu sagen, wir trainieren auch die Gesichtsmuskeln. Ja, also genau. Es werden nicht nur die körperlichen Muskeln trainiert, sondern auch die um die Mundpartie vor allem fleißig.
2: Das gehört auch dazu, oder? Das sind wichtige Muskeln.
0: Ja, ja, auf alle Fälle. Und wir reden da auch viel über Musik, über Remixe, und du hast auch natürlich als Crasher dieser Show ein bisschen was mitgebracht, nämlich
2: Passion, ganz eine andere Version. Ich glaube aber, man kennt es trotzdem. Aber glaube ich, finde die cool. Herzreihe einfach. Ihr müsst es selber entscheiden, ob es gut ist oder nicht. Ich finde es gut.
0: Also es ist nicht Gigi D'Agostino Passion, ja, sondern die Flirts-Nummer Passion, genau. Aus den 80ern. Und irgendein Remix. Ich habe auch selber nicht reingehört.
2: Richtig, dann wirst du überraschen.
0: Ja, ich vertraue dir da. Also ich bin gespannt.
2: Ja,
0: schauen wir mal.
2: Ich
0: drücke aufs Knöpfchen, okay?
2: Ja, gern.
0: Steht auch nicht da, es steht ja nur Passion. Are you satisfied?
2: Genau.
0: Legen wir los.
2: Leg los.
0: Du baust mir zwischenzeitlich ein Klima ein, gell?
2: Ja, genau.

0: was soll ich sagen? Ein Showcrasher kam in diese Show und er hat die Show so dermaßen gecrashed, dass wir vom Netz geflogen sind.
1: Alles hinüber.
0: Nee, das Ding ist, es ist hier gerade ein schweres Unwetter drüber gezogen und ich war dann plötzlich aus dem Internet raus und ohne Internet geht halt auch kein Signal zum Doktor nach Zypern. Aber jetzt, ich weiß nicht, scheint es wieder zu laufen, oder? Die Maschine läuft wieder.
1: Ja, perfekt, oder?
0: Ja, dann können wir zumindest so ein bisschen nachliefern. Wir sind jetzt gut 20 Minuten aus dem Zeitkonzept. Ich wollte jetzt eigentlich kurz vor 8:30, wäre es jetzt gewesen, einen neuen Mashup von mir spielen und danach dann den alten Hodern einleiten. Aber dann machen wir das eben trotzdem, nur ein bisschen mit Verspätung.
1: Ist ja egal.
0: Ist egal. Neuer Mashup von mir, es geht um Chris Isaak, Wicked Game. Das Ganze als Deep House Mashup. Mit einer Nummer von Rufus Dissol. Und danach dann Schubladen auf, Hodern raus und hinein in den Player. Gleich nach Chris Isaak.

schöne chillige Mashup. Die Idee dazu kam übrigens aus der werten Hörerschaft. Denn die Rufus-Dissol-Nummer habe ich letzte Woche beim Come Together gespielt

0: Der Mischmichl spielt an alten Hodern.
1: Oh. Ja. Come on, ja.
2: Und auch der alte Hodern kommt auf Vorschlag von der werten Hörerschaft, nämlich vom Axel. Der hat den letzte Woche vorgeschlagen und ich habe mir gedacht, Axel, Alter, recht hat er. Machen wir doch. Nur, dass der heute mit 25 Minuten Verspätung kommt, das war nicht abzusehen. Hat zum einen mit dem Unwetter zu tun, das mein Internet gekillt hat. Und zum anderen vielleicht auch ein bisschen mit dem Showcrasher, mit dem Heli, der heute da ist. Heli, wir verraten natürlich nicht, um was es geht beim alten Hodern. Aber verbindest du mit der Nummer, du hast ja schon gelesen, irgendwelche Erinnerungen?
3: Ja, ist wirklich ein Hodern. ja, cooles Ding vielleicht. Mhm.

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seid ihr noch da? Irgendwie kam ich gerade drauf, weil es draußen so ein bisschen geblitzt und gedonnert hat, mit Thunderstruck wieder einzusteigen. Und dann war natürlich der Übergang zu Benny Benassi Satisfaction nicht so ganz mehr weit. Toller Bootleg hier am Freitagabend, einem Weekendstarter, der mittlerweile

0: Jetzt glaube ich, einfach mal pauschal eine Stunde draufgeballert. Das heißt, wir werden irgendwann so gegen kurz vor 10:30 dann vom Sender gehen. Also ein Weekendstarter, der unterbrochen wurde und ein Ende hat, das nicht so ganz absehbar ist. Aber mei, was soll's? Hauptsache Spaß, oder?
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0: Mein Studio Crasher ist übrigens auch noch da. Schön, dass du noch da bist und nicht abgebogen hast.
2: Ja, ist gut.
0: Es hat aber jetzt nichts mit dir zu tun, oder? Ich meine, du bist Haustechniker.
2: Nein, hat nichts mit mir zu tun, aber ich muss schauen, ob die Kabel alle richtig beieinander sind da. Aber nein, es war schon wirklich so ein Wetter, glaube ich.
0: Ja,
2: genau. Das ist einfach bescheiden da jetzt.
0: Okay, nein, mir fällt das jetzt gerade erst auf. Du bist da und es fällt zweimal das Netz aus.
2: Ja, ich habe es wirklich gecrasht, den wahrsten Sinne des Wortes. Das kam, bin ich gekommen.
0: Ja.
2: Und alles ist gecrasht.
0: Ja, genau.
2: War nur mal gesperrt und klar was.
0: Wir kommen jetzt zum Maxi der Woche. Es geht um Talking in Your Sleep von den Romantics. Sagt ihr was, oder?
2: Ja, sag mal was natürlich.
0: Also man könnte jetzt vielleicht als Rockklassiker bezeichnen. Ich würde es aber hier so in die Pop-Rock-Schiene reintun. Ja. Es hat schon Gitarre dabei, aber schon auch ein bisschen danzig und in der Maxi-Version unbedingt hörenswert. Das geben wir uns jetzt in voller Länge, sofern das Internet es zulässt. Hier die Maxi der Woche von den Romantics. Talking in Your Sleep.

0: wenn man Geheimnisse im Schlaf verrät. Auch dieser Weekend-Starter hat ein Geheimnis, nämlich den alten Hodern. Der kam durch das Unwetter beim zweiten Rausfliegen bei euch nicht an, habe ich mir jetzt sagen lassen. Ich werde es aber auch nicht verraten. Der wird nachgeliefert nächsten Freitag. Da bin ich übrigens leider nicht live da, werde aber eine Show vorproduzieren. Da kann dann Unwetter sein, wie es mag. Das wird nichts dran ändern, dass ihr die Show trotzdem hört. Und ich habe ja vor kurzem mal die Sportexperten befragt, was sie von meiner Show so halten. Und ich kann jetzt noch nachliefern, der ganz neue Bundestrainer hat auch sein Urteil abgegeben, wie er denn den Weekend-Starter findet. Hören wir mal rein.
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0: auf mittlerweile zweifachen Wunsch. Das war nochmal Angels Above Me von Old Soul. Habe ich mich vor Wochen schon ziemlich weit aus dem Fenster gelehnt und gesagt, das wäre der Sommerhit des Jahres. Ist, glaube ich, nicht so ganz, oder? Ich weiß nicht, gibt es schon irgendwie einen Sommerhit offiziell? Weißt du eigentlich was?
1: Na, also kann man nicht erinnern, dass es irgendwie einen gibt, der jetzt raussticht. Es gibt aber viele gute Nummern, muss man aktuell sagen.
0: Das auf jeden Fall, aber Sommerhits wären ja meistens schlechte Lieder. Das Mädchen auf dem Pferd vor zwei Jahren, glaube ich, oder?
1: Irgendwie so.
0: Wir gedacht,
1: aber
0: ich
1: kann es nicht sagen jetzt, gell?
0: Ja, mehr kann man nicht sagen. Wir kommen aber jetzt nochmal zu einer Nummer, die du mitgebracht hast. Wir wollen mal deine Französischkenntnisse.
1: Ja, also
0: kannst du Französisch
1: nicht
0: sprechen?
1: Nein, ich kann es nicht, nur anders. Aber natürlich ist es auch so Sommerhits, eher aus dem südlichen Land, also Frankreich, Italien. Mhm. Enthusiasme, oder wie man das auch immer redet, aber der sagt es ja dann selber, glaube ich.
0: Ja, und es steht in Klammern noch bei de l'arme mit dabei. Ich glaube, also sowas in der Richtung.
1: Ich bin jetzt nicht irgendwie der Spezialist da.
0: Nee, aber wir hören es einfach an, das ist eine coole Nummer.
1: Das ist eine coole Nummer, kurze Nummer, aber cool.
0: Vom Showcrasher Heli für euch.
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0: Ain't No Sunshine im Original. Original natürlich von Bill Withers. Du hast es irgendwo gehört im Urlaub am Meer sitzen. Du weißt ja noch, wo du da warst?
1: Ja, Gran Canaria, in der Beachbar, dann ist das Ding gelaufen. Ja. Natürlich das Handy ausgerissen, geschaut, wer das ist. Und gleich gezogen.
0: Ja.
1: Einfach eine geile Nummer, finde ich.
0: Mega Nummer, ja. Und ich glaube, wenn man da am Meer sitzt, dann ist man da sowieso nochmal bereiter, sowas zu hören.
1: Ja, natürlich Feeling.
0: Ja. wir kommen nochmal zu neuer Musik, die ich euch versprochen habe und kann zwischendrin mal anmerken, die Show wird pünktlich um 22.30 Uhr dann enden. Das heißt, wir haben noch eine gute halbe Stunde zusammen und haben jetzt neue Musik aus Österreich, die heute frisch gedroppt ist, nämlich vom Bibiza, der immer wieder cooles Deutschsprachiges macht und so ein bisschen als Nachfolger von Falco angesehen wird. Ich finde zwar so ganz, kommt er nicht in die Pötte, aber macht trotzdem cooles Zeug und er singt, du schaust gut aus. Ich fühle mich da angesprochen. Danke, Bibiza.
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0: was mindestens einmal passiert, wenn ich Studiogäste habe. Irgendwie bleibt immer mal wieder versehentlich das Mikrofon offen. Aber nee, gibt nichts zu feindlich. Nein, wir reden nur über gute Musik, wie eben gerade über Sunglasses at Night von Corey Hart im Wookie Remix. Du hast auch nochmal was gefunden, was wir uns dann gleich anhören werden, nämlich eine Oliver Cheatham Geschichte, Get Down Saturday Night, geremaked, glaube ich, gell?
1: Ja,
0: und jetzt hätten wir noch eine andere Nummer, die gerade so aus den Clubs speziell nochmal zu uns kommt, die vom Boxer auch diese Woche empfohlen wurde. Jetzt nicht der offizielle Uitel, aber so ein inoffizieller, würde ich mal sagen. Es geht um Alexander Sam

0: Was ein geiles Teil, oder? Wir erinnern uns, das war Anfang der 80er, eine Funknummer von den Whispers. The Beat Goes On, und das ist für mein Empfinden das kürzeste Recycling ever. Nur so ein 2 oder 3 Sekunden Sample, der in einem House-Track verarbeitet wurde. Mega cool. Mega. Findest du auch, oder?
1: Mega.
0: Ja. Der Showcrasher Helly ist heute da, und wir haben schon ein paar Sachen von dir gespielt. Ich hätte jetzt noch so ein kleines bisschen Techno-Classics auf dem Programm. Machen wir, oder?
1: Unbedingt.
0: Jingle brauchen wir vorher noch.
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0: Eine Nummer aus dem Jahr 1996. Das Projekt nennt sich Team Deep. Und die Nummer heißt Morning Light.

0: DJ Quicksilver und Bellissima. Irgendwie schon immer geil, so das alte Zeug aus den 90ern. Cool, oder?
1: Mega.
0: Steht auch mein Studiogast drauf, der Showcrasher Helly, der heute so mitten unter der Show bei mir aufgetaucht ist, was mich sehr gefreut hat. Ich habe eigentlich gedacht, ich habe kurze Aussetzer, kurzer Herzstillstand, aber nee, ich habe es relativ gut überlebt, als du plötzlich auf der Terrasse aufgetaucht bist. Sehr, sehr cool. Hast einen Stick mitgebracht, tolle Sachen, und wir machen jetzt dann tatsächlich mal auch eine offizielle Show miteinander. Du bist jetzt zum zweiten Mal Showcrasher. Ich glaube, du bist jetzt reif, auch als Studiogast mal hier aufzuschlagen.
1: Oh, jetzt wird's Zeit, gell?
0: Ja.
1: Jetzt wird's endlich mal Zeit.
0: Ich glaube, das machen wir auf alle Fälle. Und dann hätte ich jetzt noch zwei Nummern. Ich habe ja letzten Freitag aufgelegt bei einer Firmenfeier. Da war ich ja nicht da. Und hab dann durch den Algorithmus von Spotify beim Heimfahren zwei Songs gehört, die mich irgendwie gepackt haben. Ich habe die dann auf Dauerrepeat laufen gehabt während der kompletten Heimfahrt. Das waren so ungefähr 45 Minuten, und die haben mir diese zwei Nummern, die Zeit vertrödelt quasi oder vertan. Und die hören wir uns jetzt gemeinsam an, wenn du magst.
1: Ja, gerne unbedingt.
0: Okay. Das erste ist Andata mit Never Gonna Stop. Und das zweite ist dann L.2. Kennt man nicht, oder?
1: Also, ja, überhaupt nicht.
0: Mir hat das auch nichts gesagt, aber ziemlich geil. Ich starte mal.
1: Ich werde es kennen gleich.
0: Ja.

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1: Und L.2 mit Wins Feel for You. Bisschen flottere Techno-Beats, aber auch irgendwie cool, oder? Also es gibt schon unglaubliche Sachen.
3: Coole Sachen, echt.
1: Genau.
3: Muss man wirklich sagen.
1: Auf jeden Fall. Und auch das, was du mitgebracht hast heute, vielen Dank. Also nicht nur für deinen Besuch, sondern auch für die Musik, die du mitgebracht hast. Sehr, sehr coole Sachen. Ich glaube, da werde ich das eine oder andere nochmal spielen.
3: Irgendwie. Gerne, gerne. Mhm. Das sind ja coole Sachen und das coole Sachen, das haben wir immer gut, oder?
1: Genau, genau so ist es. Auch beim Hodan muss ich nochmal sagen, der fiel dem zweiten Internetausfall zum Opfer.
3: Ja.
1: Den mache ich dann den nächsten Freitag in der vorproduzierten Show. Das wird auch alles nachgeholt. Ansonsten haben wir noch eine knappe Minute. Falls du noch irgendwie ihn grüßen willst, oder ich frage auch immer gerne, ob du vielleicht schon mal im Radio einen Song singen wolltest.
3: Singen tue ich nicht, aber ich grüße natürlich den DJ Boxer, gell?
1: Ah ja.
3: Kennen wir uns schon lang. Also viele Grüße nach Egen rüber, also Katzensprung. War damals eine coole Zeit immer.
1: Mhm.
3: Deswegen
1: einfach immer cool. Genau. Dann sage ich danke für deinen Besuch und ich denke mal, du kommst die Tage irgendwann mal wieder. Also es wird nicht bei dem zweimaligen Besuch bleiben, oder?
3: Das bin wir mal auf drei, glaube ich.
1: Genau. Euch ein schönes Wochenende. Danke fürs Einschalten. Danke für die Zeit. Wir hören uns nächsten Freitag dann von Konserve und in zwei Wochen dann wieder live. Bis dahin. Servus.
3: Servus.

0: Ich bin bald wieder zurück. Bis dann.
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